zu gestalten. Er wird im rücksichtslosen Egoismus seine Mitmenschen missbrauchen oder

Krieg und Freiheit. Der Mensch darf nicht alles tun, was er kann oder was ihm beliebt. Es gibt

vor, die Bindung an die letzten Welt nicht anerkannt ist, nicht anerkannt wird, zerfallen Ehe und Familie, Wissenschaft und Kunst, Wirtschaft und Technik, die gesamte Kultur. Ich will

0: Geschichte der Sinn des Schmerzes, des Wesens, des Todes. Was kann der Mensch der Gesellschaft geben? Was von ihr erwarten? Was kommt nach diesem irdischen Leben? Es ist die Liebe.
1: Yeah, it's great, that. Yeah.

0: 1 Familienalbum.
1: Ich war Hamlet. Ich stand an der Küste und redete mit der Brandung bla bla. Im Rücken die Ruinen von Europa. Die Glocken läuteten das Staatsbegräbnis ein, Mörder und Witwe ein Paar. Im Stechschritt hinter dem Sarg des hohen Kadavers die Räte. Heulend in schlecht bezahlter Trauer.
2: Wer ist die Leiche im Leichenwagen? Um wen hört man viel schreien und klagen? Die Leiche ist eines großen Gebers von Almosen.
1: Das Spalier der Bevölkerung. Werk seiner Staatskunst.
2: Er war ein Mann, nahm alles nur von allen.
1: Ich stoppte den Leichenzug, stemmte den Sarg mit dem Schwert auf, dabei brach die Klinge, mit dem stumpfen Rest gelang es und verteilte den toten Erzeuger.
2: Fleisch und Fleisch gesellt sich gern.
1: An die umstehenden Elendsgestalten. Die Trauer ging in Jubel über, der Jubel in Schmatzen. Auf dem leeren Sarg besprang der Mörder die Witwe.
2: Soll ich dir hinaufhelfen, Onkel? Mach die Beine auf, Mama.
1: Ich legte mich auf den Boden und hörte die Welt ihre Runden drehen im Gleichschritt der Verwesung.
2: I'm good, Hamlet. Give me a cause for grief. The whole globe for real sorrow. Richard III, I, the prince-killing king. O my people, what have I done unto thee? Wie einen Buckel schlepp ich mein schweres Gehirn. Zweiter Clown im kommunistischen Frühling. Something is rotten in this age of hope. Let's delve in earth and blow her at the moon.
1: Hier kommt das Gespenst, das mich gemacht hat. Das Beil noch im Schädel. Du kannst deinen Hut aufbehalten. Ich weiß, dass du ein Loch zu viel hast. Ich wollte, meine Mutter hätte eines zu wenig gehabt, als du im Fleisch warst. Ich wäre mir erspart geblieben. Man sollte die Weiber zunähen, eine Welt ohne Mütter. Wir könnten einander in Ruhe abschlachten und mit einiger Zuversicht, wenn uns das Leben zu lang wird oder der Hals zu eng für unsere Schreie,

Was willst du von mir? Hast du an einem Staatsbegräbnis nicht genug, alter Schnorrer? Hast du kein Blut an den Schuhen? Was geht mich deine Leiche an? Sei froh, dass der Henkel heraussteht. Vielleicht kommst du in den Himmel. Worauf wartest du? Die Hähne sind geschlachtet. Der Morgen findet nicht mehr statt. Soll ich, weil's Brauch ist, ein Stück Eisen stecken in das nächste Fleisch oder ins übernächste, mich dran zu halten, weil die Welt sich dreht? Herr, brich mir das Genick im Sturz von einer Bierbank.

0: Mitwisser meiner Gedanken, die voll Blut sind, seit der Morgen verhängt ist mit dem leeren Himmel.
1: Du kommst zu spät, mein Freund, für deine Gage. Kein Platz für dich in meinem Trauerspiel.
0: Horatio, kennst du mich? Bist du mein Freund, Horatio? Wenn du mich kennst, wie kannst du mein Freund sein? Willst du den Polonius spielen, der bei seiner Tochter schlafen will, die reizende Ophelia? Sie kommt auf ihr Stichwort. Sieh, wie sie den Hintern schwenkt. Eine tragische Rolle. Horatio Polonius, ich wusste, dass du ein Schauspieler bist. Ich bin es auch. Ich spiele Hamlet. Dänemark ist ein Gefängnis. Zwischen uns wächst eine Wand. Sieh, was aus der Wand wächst. Exit Polonius. Meine Mutter ist Braut. Ihre Brüste ein Rosenbeet. Der Schoß die Schlangengrube. Hast du deinen Text verlernt, Mama? Ich souffliere.
1: Wasch dir den Mord aus dem Gesicht, mein Prinz, und mach dem neuen Dänemark schöne Augen.
0: Ich werde dich wieder zur Jungfrau machen, Mutter, damit dein König eine blutige Hochzeit hat.
1: Der Mutterschoß ist keine Einbahnstraße.

Jetzt binde ich dir die Hände auf den Rücken, weil mich ekelt vor deiner Umarmung mit deinem Brautschleier. Jetzt zerreiße ich das Brautkleid, jetzt musst du schreien. Jetzt beschmiere ich die Fetzen deines Brautkleids mit der Erde, die mein Vater geworden ist, mit den Fetzen dein Gesicht, dein Bauch, deine Brüste. Jetzt nehme ich dich, meine Mutter, in seiner, meines Vaters unsichtbaren Spur. Deinen Schrei ersticke ich mit meinen Lippen. Erkennst du die Frucht deines Leibes? Jetzt geh in deine Hochzeit, Hure, breit in der dänischen Sonne, die auf Lebendige und Tote scheint. Ich will die Leiche in den Abtritt stopfen, dass der Palast erstickt in königlicher Scheiße. Dann lass mich dein Herz essen, Ophelia, das meine Tränen weint.

0: 2. Das Europa der Frau.
1: Enormes Ruhm. Ophelia, Ihr Herz ist eine Uhr.

Ich bin Ophelia, die der Fluss nicht behalten hat. Die Frau am Strick. Die Frau mit den aufgeschnittenen Pulsadern. Die Frau mit der Überdosis. Auf den Lippen Schnee. Die Frau mit dem Kopf im Gasherd. Gestern habe ich aufgehört, mich zu töten. Ich bin allein mit meinen Brüsten, meinen Schenkeln, meinem Schoß. Ich zertrümmere die Werkzeuge meiner Gefangenschaft, den Stuhl,

den Tisch, das Bett. Ich zerstöre das Schlachtfeld, das mein Heim war. Ich reiße die Türen auf, damit der Wind herein kann und der Schrei der Welt. Ich zerschlage das Fenster. Mit meinen blutenden Händen zerreiße ich die Fotografien der Männer, die ich geliebt habe und die mich gebraucht haben. Auf dem Bett, auf dem Tisch, auf dem Stuhl, auf dem Boden. Ich lege Feuer an mein Gefängnis. Ich werfe meine Kleider in das Feuer. Ich grabe die Uhr aus meiner Brust, die mein Herz war. Ich gehe auf die Straße, gekleidet in mein Blut.

0: Universität der Toten. Gewisper und Gemurmel. Von ihren Grabsteinen, Kathedern aus, werfen die toten Philosophen ihre Bücher auf Hamlet. Galerie, Ballett der toten Frauen. Die Frau am Strick, die Frau mit den aufgeschnittenen Pulsadern und so weiter. Hamlet betrachtet sie mit der Haltung eines Museums-Theaterbesuchers. Die toten Frauen reißen ihm die Kleider vom Leib. Aus einem aufrecht stehenden Sarg mit der Aufschrift Hamlet I treten Claudius und, als Hure gekleidet und geschminkt, Ophelia. Striptease von Ophelia.
1: Willst du mein Herz essen, Hamlet?
0: Lacht. Hände vorm Gesicht.
2: Ich will eine Frau sein.
0: Hamlet zieht Ophelias Kleider an. Ophelia schminkt ihm eine Hurenmaske. Claudius, jetzt Hamlets Vater, lacht ohne Laut. Ophelia wirft Hamlet eine Kusshand zu und tritt mit Claudius, Hamlet Vater, zurück in den Sarg. Hamlet in Hurenpose. Ein Engel, das Gesicht im Nacken. Horatio tanzt mit Hamlet.
2: Was du getötet hast, sollst du auch lieben.
0: Der Tanz wird schneller und wilder. Gelächter aus dem Sarg. Auf einer Schaukel die Madonna mit dem Brustkrebs. Horatio spannt einen Regenschirm auf, umarmt Hamlet. Erstarren in der Umarmung unter dem Regenschirm. Der Brustkrebs strahlt wie eine Sonne.
3: Wir. Pest in Buda. Schlacht um Grönland.
0: Raum 2 von Ophelia zerstört. Leere Rüstung, Beil im Helm.
4: Der Ofen blakt im friedlosen Oktober.
5: A bad cold he had of it. Just the worst time. Just the worst time of the year for revolution.
4: Durch die Vorstädte Zement in Blüte geht. Dr. Chivago weint um seine Wölfe.
5: Im Winter, manchmal, kamen sie ins Dorf. Zerfleischten einen Bauern.
0: Legt Maske und Kostüm ab.
6: Ich bin nicht Hamlet. Ich spiele keine Rolle mehr. Meine Worte haben mir nichts mehr zu sagen. Meine Gedanken saugen den Bildern das Blut aus. Mein Drama findet nicht mehr statt. Hinter mir wird die Dekoration aufgebaut. Von Leuten, die mein Drama nicht interessiert, für Leute, die es nicht angeht. Mich interessiert es auch nicht mehr. Ich spiele nicht mehr mit.
0: Bühnenarbeiter stellen vom Hamlet-Darsteller unbemerkt einen Kühlschrank und 3 Fernsehgeräte auf. Geräusch der Kühlanlage, 3 Programme ohne Ton.
7: Die Dekoration ist ein Denkmal. Es stellt in 100-facher Vergrößerung einen Mann dar, der Geschichte gemacht hat. Die Versteinerung einer Hoffnung, sein Name ist auswechselbar. Die Hoffnung hat sich nicht erfüllt. Das Denkmal liegt am Boden, geschleift 3 Jahre nach dem Staatsbegräbnis des Gehassten und Verehrten von seinen Nachfolgern in der Macht. Der Stein ist bewohnt. In den geräumigen Nasen- und Ohrlöchern, Haut- und Uniformfalten des zertrümmerten Standbilds haust die ärmere Bevölkerung der Metropole. Auf den Sturz des Denkmals folgt nach einer angemessenen Zeit der Aufstand.
6: Mein Drama, wenn es noch stattfinden würde, fände in der Zeit des Aufstands statt. Der Aufstand beginnt als Spaziergang gegen die Verkehrsordnung während der Arbeitszeit. Die Straße gehört den Fußgängern.
7: Hier und da wird ein Auto umgeworfen. Angsttraum eines Messerwerfers. Langsame Fahrt durch eine Einbahnstraße auf einen unwiderruflichen Parkplatz zu, der von bewaffneten Fußgängern umstellt ist. Polizisten, wenn sie im Weg stehen, werden an den Straßenrand gespült. Wenn der Zug sich dem Regierungsviertel nähert, kommt er an einem Polizeikordon zum Stehen. Gruppen bilden sich, aus denen Redner aufsteigen. Auf dem Balkon eines Regierungsgebäudes erscheint ein Mann mit schlecht sitzendem Frack und beginnt ebenfalls zu reden. Wenn ihn der erste Stein trifft, zieht auch er sich hinter die Flügeltür aus Panzerglas zurück. Aus dem Ruf nach mehr Freiheit wird der Schrei nach dem Sturz der Regierung. Man beginnt, die Polizisten zu entwaffnen. Stürmt 2, 3 Gebäude, ein Gefängnis, eine Polizeistation, ein Büro der Geheimpolizei. Hängt ein Dutzend Handlanger der Macht an den Füßen auf. Die Regierung setzt Truppen ein. Panzer. Mein Platz, wenn mein Drama noch stattfinden würde, wäre auf beiden Seiten der Front, zwischen den Fronten darüber. Ich stehe im Schweißbruch der Menge und werfe Steine auf Polizisten, Soldaten, Panzer, Panzerglas.
4: Ich blicke durch die Flügeltür aus Panzerglas auf die andringende Menge und rieche meinen Angstschweiß.
7: Ich schüttle von Frechheit gewürgt meine Faust gegen mich, der hinter dem Panzerglas steht.
4: Ich sehe, geschüttelt von Furcht und Verachtung, in der andringenden Menge mich. Schaum vor meinem Mund, meine Faust gegen mich schütteln.
7: Ich hänge mein uniformiertes Fleisch an den Füßen auf.
4: Ich bin der Soldat im Panzerturm. Mein Kopf ist leer unter dem Helm. Der erstickte Schrei unter den Ketten.
7: Ich bin die Schreibmaschine.
4: Ich knüpfe die Schlinge, wenn die Redelsführer aufgehängt werden. Ziehe den Schemel weg. Breche mein Genick.
7: Ich bin mein Gefangener.
4: Ich füttere mit meinen Daten die Computer. Meine Rollen sind Speichel und Spucknapf, Messer und Wunde, Zahn und Gurgel, Hals und Strick. Ich bin die Datenbank.
7: Blutend in der Menge.
4: Aufatmend hinter der Flügeltür. Wortschleim absondernd in meiner schalldichten Sprechblase über der Schlacht. Mein Drama hat nicht stattgefunden. Das Textbuch ist verloren gegangen. Die Schauspieler haben ihre Gesichter an den Nagel in der Garderobe gehängt. In seinem Kasten verfault der Souffleur. Die ausgestopften Pestleichen im Zuschauerraum bewegen keine Hand. Ich gehe nach Hause und schlage die Zeit tot. Einig mit meinem Unbekannten.

Fernsehen, der tägliche Ekel. Am präparierten Geschwätz, am verordneten Frohsinn. Wie schreibt man Gemütlichkeit? Unseren täglichen Mord gib uns heute. Denn dein ist das Nichts. Ekel. An den Lügen, die geglaubt werden, von den Lügnern und niemandem sonst. Ekel. An den Lügen, die geglaubt werden. Ekel. Visagen der Macher gekerbt, vom Kampf um die Posten, Stimmen, Bankkonten. Ein Sichelwagen, der von Pointen blitzt. Gehe ich durch Straßen, Kaufhallen, Gesichter mit den Narben der Konsumschlacht, ohne Würde, ohne die Würde des Messers, des Schlagrings, der Faust. Die erniedrigten Leiber der Frauen, Hoffnung der Generationen, in Blut, Feigheit, Dummheit erstickt.

0: Gelächter aus toten Bäuchen. Heil Coca-Cola. Ein Königreich für einen Mörder.
1: Ich war Macbeth. Der König hatte mir sein drittes Kebsweib angeboten. Ich kannte jedes Muttermal auf ihrer Hüfte. Raskolnikow am Herzen, unter der einzigen Jacke, das Beil für den einzigen Schädel der Pfandleiherin.
0: In der Einsamkeit der Flughäfen atme ich auf. Ich bin ein Privilegierter. Mein ist ein Privileg. Beschirmt mit Mauer, Stacheldraht, Gefängnis.

0: Fotografie des Autors.
1: Ich will nicht mehr essen, trinken, atmen, eine Frau lieben, einen Mann, ein Kind, ein Tier. Ich will nicht mehr sterben. Ich will nicht mehr töten.
0: Zerreißung der Fotografie des Autors.
1: Ich breche mein versiegeltes Fleisch auf. Ich will in meinen Adern wohnen, im Mark meiner Knochen, im Labyrinth meines Schädels. Ich ziehe mich zurück in meine Eingeweide. Ich nehme Platz in meiner Scheiße, meinem Blut. Irgendwo werden Leiber zerbrochen, damit ich wohnen kann in meiner Scheiße. Irgendwo werden Leiber geöffnet, damit ich allein sein kann mit meinem Blut. Meine Gedanken sind Wunden in meinem Gehirn. Mein Gehirn ist eine Narbe. Ich will eine Maschine sein, Arme zu greifen, Beine zu gehen, kein Schmerz, kein Gedanke.
0: Der evidente weiße Radikalismus der deutschen Bildschirme schwarz, Blut aus dem Kühlschrank, drei nackte Frauen, Marx, Lenin, Mao, sprechen gleichzeitig jeder in seiner Sprache den Text.
2: Es gilt, alle Verhältnisse umzuwerfen, in denen der Mensch ein erniedrigtes, ein geknechtetes, ein verlassenes, ein verächtliches Wesen ist.
0: Hamlet, Darsteller, legt Kostüm und Maske an.
3: Arme Hunde, man will euch wie Menschen behandeln.
4: Hamlet, der Däne, Prinz und Wurmfraß stolpernd, von Loch zu Loch aufs letzte Loch zu, lustlos. Im Rücken das Gespenst, das ihn gemacht hat. Grün wie Ophelias Fleisch im Wochenbett und knapp vorm dritten Hahnenschrei zerreißt ein Narr das Schellenkleid des Philosophen. Kriecht ein beleibter Bluthund in den Panzer.
0: Tritt in die Rüstung, spaltet mit dem Beil die Köpfe von Marx, Lenin, Mao, Schnee, Eiszeit.
5: Fünf. Wildharrend in der furchtbaren Rüstung. Jahrtausende.
0: Tiefsee, Ophelia im Rollstuhl. Fische, Trümmer, Leichen und Leichenteile treiben vorbei. Während zwei Männer in Arztkitteln sie und den Rollstuhl von unten nach oben in Mullbinden schnüren.
6: Hier spricht Elektra. Im Herzen der Finsternis. Unter der Sonne der Folter. An die Metropolen der Welt. Im Namen der Opfer.

Ich nehme die Welt zurück, die ich geboren habe. Ich ersticke die Welt, die ich geboren habe, zwischen meinen Schenkeln. Ich begrabe sie in meiner Scham.

wieder mit dem Glück der Unterwerfung. Es lebe der Hass, die Verachtung, der Aufstand, der Tod. Wenn sie mit Fleischermessern durch eure Schlafzimmer geht, werdet ihr die Wahrheit wissen.